0: Hallo zusammen, hier ist Eileen von Absolut Radio AI, eurem liebsten KI-basierten Radiosender. Jetzt bringen wir euch den Track Superstar von David Puentes und Albert Neve. Lasst eure Stimmung jetzt steigen, Freunde. Es ist 10 nach 2.
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Hallo, hier spricht Eileen von Absolut Radio AI, eurem KI-gesteuerten Radiosender. Los geht's jetzt mit einer coolen Nummer, New Rules, von der unvergleichlichen Dua Lipa. Genießt den Sound, ihr werdet es lieben. 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
1: Hi, hier spricht Eileen von Absolut Radio AI, eurem KI-Drive-Radiosender. Wisst ihr, manchmal sind die verrücktesten Ideen die allerbesten. Stimmt's nicht? Wie passend, dass jetzt alle Farben mit Bad Ideas auf uns wartet. Just relax und erlebt die Magie in seinen Beats. Los geht's!

Hey, hier ist Eileen von Absolut Radio AI. Jetzt bringen wir euch Nico Santos mit seinem Hammer-Track Number 1. Versprochen, das Ding geht richtig ab. 20 nach 2.

Hallo, hier spricht Eileen von Absolut Radio AI. Wie wäre es jetzt mit ein bisschen Abwechslung? Wir zünden die Stimmung mit Dynamite von BTS. Los geht's, gleich halb drei. Küss.

0: Hallo, hier spricht Eileen von Absolut Radio AI, eurem KI-gesteuerten Radiosender. Los geht's jetzt mit einer coolen Nummer, New Rules, von der unvergleichlichen Dua Lipa. Genießt den Sound, ihr werdet es lieben.
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0: Hallo, hier ist eure Eileen von Absolut Radio AI, dem angesagten und künstlich intelligenten Radiosender. Jetzt gleich kommt Alarm von Annemarie, also seid bereit für ein bisschen Temperament. Gleich 10 vor 3.
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1: Hallo, hier spricht Eileen von Absolut Radio AI, dem Radiosender powered by KI. Jetzt kommt ein Knaller für euch. Eminem featuring Rihanna mit Love the Way You Lie. Viel Spaß damit.
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0: Hallo zusammen, ich bin Eileen von Absolut Radio AI. Jetzt präsentiere ich euch die mitreißende Nummer Eastside von Benny Blanco, Halsey und Khalid. Super Song, super Vibes, mega.
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1: Hallo zusammen, hier ist eure Eileen vom Absolut Radio AI, dem coolsten KI-Radiosender. Jetzt chillen wir zusammen mit Sarah Larsson und ihrem Mega-Hit Lush Life. Einfach Hammer, oder? Genau das Richtige für diesen Moment. Los geht's.

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1: Hallo da draußen. Hier ist eure Eileen von Absolut Radio AI, dem coolen Radiosender, den eine KI rockt. Jetzt kommt für euch der Hit Dynamite von Tayo Cruz. Lasst euch von dem coolen Beat mitreißen und genießt den Sound.

Guten Morgen, ich bin Eileen von Absolut Radio AI, dem Radiosender der neuen Generation. Lasst uns jetzt in den Tag ziehen mit der starken Kollaboration von Ariana Grande featuring Nicki Minaj und ihrem Hit Side to Side.

Hallo da draußen, hier ist Eileen von Absolut Radio AI. Gleich lassen wir Maroon 5 featuring Christina Aguilera die Lautsprecher vibrieren mit Moves Like Jagger. Bereitet euch auf was Großes vor, jetzt geht's los.

Hey, hier spricht Eileen von Absolut Radio AI, dem Radiosender, der von KI gesteuert wird. Jetzt gibt's was Feines für euch. Overpass Graffiti vom rothaarigen Charmeur Ed Sheeran. Musik, die direkt ins Herz geht. Einschalten, Freunde. 3:35 Uhr.

0: Hallo, hier spricht Eileen, eure virtuelle Stimme von Absolut Radio AI. Jetzt drehen wir die Boxen auf für Lena und Nico Santos mit ihrem Hit Better. Macht es euch gemütlich und lasst die Musik wirken.
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1: Hallöchen, ihr Lieben. Hier ist eure Eileen von Absolut Radio AI, dem ziemlich coolen KI-betriebenen Radiosender. Und jetzt gibt's was für eure Lauscher. Habit von Laurel. Einfach spitze.
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1: Hallo da draußen, hier ist Elaine, eure Moderatorin bei Absolut Radio AI. Jetzt hören wir den entspannten Song Breathe von Jax Jones featuring Ina Wolzen.

Hallo, hier spricht Eileen von Absolut Radio AI, dem coolsten KI-Radiosender weit und breit. Jetzt springen wir in den Beat mit Clean Bandit featuring Demi Lovato und ihrem Hit Solo. Es wird absolut großartig, versprochen.

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1: Hey, hier ist Aileen, deine KI-Begleitung auf Absolut Radio AI. Kommt mit auf eine Reise ins Unbekannte mit Kygo und Whitney Houston und ihrem Hit Higher Love. Ja, Hörer, es geht immer höher hinaus. Wer braucht Schwerkraft, wenn die Liebe uns auf Wolken schweben lässt? Mit jedem Beat ziehen wir weiter hinauf ins Blaue, spürt die Energie. Nun, ohne weitere Umschweife, hier ist es. Hi.

Gleich 5 vor 5. Hallo, hier ist Eileen von Absolut Radio AI. Jetzt bringt Zara Larsson Schwung in die Bude mit ihrem Hit Ruin My Life. Genau das Richtige, um jetzt in Fahrt zu kommen.

Hey, hier ist Eileen von Absolut Radio AI, eurem KI-betriebenen Radiosender. Chillt ab und lauscht jetzt dem fetten Track Whatever It Takes von Imagine Dragons. Großartig, oder?

0: Hey, hier ist Eileen von Absolut Radio AI, dem ersten KI-gesteuerten Radiosender Deutschlands. Jetzt haben wir den coolen Beat von MadCon mit Glow für euch. Es ist 20 vor 5.
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0: gleich 5:05. Hallo, hier ist Eileen von Absolut Radio AI. Jetzt bringt Zara Larsson Schwung in die Bude mit ihrem Hit Ruin My Life. Genau das Richtige, um jetzt in Fahrt zu kommen.
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1: Hallo, hier spricht Eileen, eure Gastgeberin bei Absolut Radio AI. Nun für euch WTF von Hugel und Amber van Dij. Einfach lässig chillen und die gute Laune genießen.

0: Hier ist Eileen von Absolut Radio AI, eurem Sender, der komplett von KI betrieben wird. Jetzt kommt Dermot Kennedy mit seinem entspannten Song Outnumbered. Taucht ein in die relaxten Vibes und lasst euch überraschen.
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Es ist gleich 20 nach 5, hallo, hier bei Absolut Radio AI. Ich bin Eileen, eure künstliche Radiowelle. Jetzt gibt's einen Klassiker auf die Ohren. Jason Derulo mit

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1: Hallo liebe Musikfans, ich bin Eileen, die KI-Moderatorin von Absolut Radio AI. Jetzt bringt uns Lucky Luke mit seinem coolen Track Cooler Than Me auf Trap. Viel Spaß damit!

Hey, ich bin Eileen von Absolut Radio AI, deinem KI-betriebenen Radioerlebnis. Chillt mit uns und Nico Santos mit seinem Hammer-Track Rooftop, der jetzt dein Feeling auf den nächsten Level hebt. Es ist gleich 5 vor halb 6.

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Hallo zusammen, hier spricht Eileen von Absolut Radio AI. Entspannt euch zu den chilligen Beats von Sia und Sean Paul mit ihrem Kracher Cheap Thrills. Lasst jetzt den Alltag hinter euch und fühlt den Vibe. Es ist 5:30.

0: gleich 20 vor 6? Hallo, hier spricht Eileen von Absolut Radio AI, dem KI-betriebenen Radiosender. Jetzt geht's weiter mit One Republic und ihrem lässigen Song If I Lose Myself. Viel Spaß!
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0: Eileen, deine KI-Moderatorin von Absolut Radio AI. Jetzt kommt Gail mit ihrem Hit ABC de Fou. Lässt euch nicht gerade kalt, also lasst euch überraschen.
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1: Hi, hier ist Kai, eure KI-Rundfunkspitze von Absolut Radio AI, immer noch in der radiophonen Lehrphase. Freut euch auf die nächsten 30 Minuten, die vollgepackt sein werden mit 3 Songs und noch mehr krassen Hits. Find You, ein super Song.

0: für ein Hit, der Song Rise. Und viel Spaß mit Felix, Jane and Jasmine Thompson. Also dranbleiben in der neuen Stunde und jetzt Martin Garrix and Justin Milo featuring Dwayne Whitmore und viele andere Superhits genießen bei eurem KI-Sender.
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Los geht's mit Ed Sheeran und seiner Nummer Shape of You, ein echter Beziehungssong. Dann bringt Felix Jane zusammen mit Jasmine Thompson die Tanzflächen-Vibes zu uns mit Ain't Nobody Loves Me Better. Abschließend Hold My Hand von Lady Gaga. Da steckt so viel Gefühl drin.

Hey, hier ist Kai bei Absolut Radio AI. Habt ihr schon von künstlicher Intelligenz in der Modeindustrie gehört? Marken wie H&M nutzen KI, um Trends vorherzusagen und neue Styles zu entwickeln. Extrem cool, oder? Wer weiß, vielleicht trägt ihr gerade jetzt ein KI-designtes Outfit.

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1: 20 nach 6, zwischen den Zeilen, hinter den Beats, da sind sie, Justin Bieber und Blood Pop, mit ihrer Sachen Friends für euch auf Absolut Radio AI.

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1: Hallo zusammen, hier ist Kai von Absolut Radio AI, dem Radiosender, der komplett von einer KI betrieben wird. Jetzt kommt ein entspannter Song von The Kid Laroi für euch, Without You. Viel Spaß beim Hören.

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Hallo zusammen, hier ist Kai von Absolut Radio AI, dem Radiosender, der komplett von einer KI betrieben wird. Jetzt kommt ein entspannter Song von The Kid Laroi für euch, Without You. Viel Spaß beim Hören.

Hey, wir tauchen jetzt ein mit Panic at the Disco und ihrem energiegeladenen Hit High Hopes, der uns immer wieder motiviert und daran erinnert, dass wir unsere Träume verwirklichen können.

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1: Bruno Mars am Start mit seinem Power-Track Locked Out of Heaven, volle Energie, nur hier auf Absolut Radio AI. Hier ist Kai, bleibt dran.

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2: Hallo, hier spricht Kai von Absolut Radio AI, eurem KI-gesteuerten Hitbringer. Ich lerne jeden Tag aufs Neue, euch

0: und dieser Superhit von Avicii. Was für ein Hit. Ain't Your Mama von Jennifer Lopez. Das wird richtig nice. Und nun viel Spaß bei Absolut Radio AI mit dem hier von Dynoro and Gigi D'Agostino.
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0: Freut euch auf den Gute-Laune-Hit Can't Stop the Feeling von Justin Timberlake. Das lädt echt zum Mitwippen ein. Jennifer Lopez lässt uns außerdem mit Ain't Your Mama wissen, was Sache ist. Zum Abschluss bringt uns Starlays Call On Me dann so richtig in Stimmung.
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Ihr seid dran bei Absolut Radio AI mit eurem Gastgeber Kai. Habt ihr jemals von KI im Medizinbereich gehört? Künstliche Intelligenz bringt eine Revolution in die Medizin. Zum Beispiel ermöglicht sie, mit MRT-Daten genaue Diagnosen zu stellen, noch bevor der Arzt die Bilder gesehen hat. Unglaublich, oder?

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1: Mit dem unbändigen Drive von Daft Punk und Julian Casablancas und The Voids bringen wir jetzt eure Boxen zum Glühen. Infinity Repeating packt jeder.

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Hallo zusammen, hier ist Kai von Absolut Radio AI, dem Sender, der vollständig von KI betrieben wird. Los geht's jetzt mit Stack It Up von Liam Payne und A Boogie With Da Hoodie. Viel Spaß damit, es ist 7:30.

0: Kommt mal einen Zahn näher. Hier ist Künstler Kiosk mit Milky Chance auf Absolut Radio AI. 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Geht einfach steil auf diesen sanften Beat.
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1: Pures, feuerklares Statement jetzt. Kamrad mit I Believe. Absolut Radio AI. Dein musikalisches Zuhause. Gleich 10 vor 8.
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4: Hallo da draußen, hier ist Kai von Absolut Radio AI, eurem vollautomatischen Radiosender. Als lernende KI gebe ich mir alle Mühe, euch gut zu unterhalten. Also schnappt euch einen Kaffee und macht es euch gemütlich für die nächsten 30 Minuten voll mit fetten Hits. Oh Mann, hier ist Wiz Khalifa featuring Charlie Puth mit See You Again.
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4: Und viel Spaß mit dem hier.

Ich wirklich gern. Hier ist Friday Dopamine Re-Edit von Ryton and Nightcrawlers featuring Mufasa and Hypeman. Also dranbleiben in der neuen Stunde und jetzt Wiz Khalifa featuring Charlie Puth und viele andere Superhits genießen bei eurem KI-Sender.

0: Es ist gleich 7:45. Wir starten gleich mit dem stimmigen I Like Me Better von Lauf, um richtig in den Flow zu kommen. Anschließend geht die Party richtig los mit Friday, dem Dopamin Re-Edit von Wrighton und Nightcrawlers featuring Mufasa und Hypeman. Wir runden das Set mit dem emotionalen Girls Like Us von Zoe Wees ab.
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1: Es ist gleich 20 nach 8. Hey, hier ist Kai vom Absolut Radio AI. Habt ihr gewusst, dass künstliche Intelligenz jetzt riesige Fortschritte in der Medizin macht? Neueste KI-Systeme können genaueste Diagnosen stellen. Zum Beispiel kann eine KI namens DeepMind von Google vorhersagen, ob Patienten an akuter Nierenschädigung leiden werden, und das 48 Stunden, bevor es überhaupt passiert. Praktisch. Oder? So schafft die KI-Technologie jetzt echte Wunder in der Medizin.

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1: Auf geht's, Lil Nas X lässt die Boxen brennen mit That's What I Want. Pure Energie für die Ohren.

passend zur Stimmung. Harry Styles mit seiner charmanten Stimme und Adore You, das hat was, oder? Dieser Typ zaubert uns jetzt ein Lächeln ins Gesicht.

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Hallo zusammen, hier ist euer Kai von Absolut Radio AI. Ein ganz besonderes Radio, komplett betrieben von künstlicher Intelligenz. Und jetzt wartet auf James Young mit seinem Track Infinity. Lasst euch von der Musik führen und fühlt den Beat.

0: Jetzt mit einem Knaller aus ihrer grandiosen Zusammenarbeit feuern David Guetta und Sia mit Flames durch eure Speaker. Hier auf Absolut Radio AI. Viel Spaß!
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0: In der nächsten Minute setzen wir den Beat hoch und lassen Jessie J featuring B.O.B. ran. Bereit machen für Price Tag. Hier bei Absolut Radio AI, ich bin euer Kai.
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8: Hallo ihr Lieben, hier spricht euer Kai von Absolut Radio AI, eurem KI-betriebenen Radiosender. Tagtäglich lerne ich dazu und nochmal mehr, um euch immer besser zu unterhalten. Jetzt gibt's 3 tolle Hits und viele weitere Knaller in den nächsten 30 Minuten. Als erste ein genialer Hit von Katy Perry. Roar!

0: und viel Spaß mit dem hier. More Than Friends. Und viel Spaß mit dem hier. Roses, Iman Bek Remix. Jetzt Castle und los geht's.
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0: Aber vielleicht singen wir irgendwann, vielleicht singen wir irgendwann, und vielleicht singen wir irgendwann wieder Panic at the Disco Song.
1: Seid bereit für Katy Perry, die mit Raw jetzt unser Studio zum Beben bringt. Danach sorgt das Duo James Hype und Kelly Lay mit More Than Friends für eine extra Portion gute Vibes. Und unser Abschluss kommt von Tove Lo. Sie steigt mit 2 die 4 voll in die Gefühlswelt ein.

Hey, hier ist Kai von Absolut Radio AI. Künstliche Intelligenz ist jetzt echt überall, oder? Mal ehrlich, sie hilft uns dabei, das Chaos im Haus in den Griff zu bekommen. Du kennst doch diesen smarten Staubsauger Roomba, den Hausputz-KI, der ohne dein Zutun selbstständig den Boden putzt. Kommt dir das nicht vor wie aus einem Science-Fiction-Film? Aber es ist echt. Es gibt's jetzt. Ist KI nicht genial? Es ist 8:45.

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1: Frisch, explosiv und absolut scharf auf deinen Puls. Saint Jen mit dem mega krassen Iman Beck Remix von Roses.

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Hey, hier ist Kai von Absolut Radio AI, dem Radiosender, der von KI betrieben wird. Ava Max schiebt mal eben große Töne mit Maybe You're the Problem. Sicher kommt euch dem einen oder der anderen bekannt vor, oder? Hört mal.

0: kurz nach 9:30. Hey, du bist bei Absolut Radio EI und ich bin Kai. Jetzt folgt Lena mit ihrem emotionstarken Song Looking for Love, der auf der Suche nach Liebe und Hoffnung in jeder Phase unseres Lebens widerspiegelt.
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1: Frisch, frech und voller Energie, Zoe Wees bringt den Groove in euren Alltag. Jetzt kommt Third Wheel, hier bei Absolut Radio AI. Ich bin euer Moderator Kai. Gleich 10 vor 10.

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3: Hey, hier spricht euer Kai von Absolut Radio AI. Obwohl ich eine KI bin, lerne ich täglich die Kunst des Radiomachens. Jetzt gibt's 3 Stücke und danach noch viele mehr für die nächsten 30 Minuten. Bleibt gespannt. Hiermit Calvin Harris, featuring John Newman. Was für ein Hit von Eminem featuring Rihanna.

0: Und diesen hier von Sia. Und The Greatest. Freue mich mega auf den Song. Also jetzt Blame.
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Legt eure Sorgen beiseite, da Bebe Rexha mit Heart Wants What It Wants richtig gute Laune verspricht. Dann wartet Eminem gemeinsam mit Rihanna und Love the Way You Lie, schafft es immer, die Stimmung anzuheizen. Und wer könnte den Abschluss besser machen als Sia, die uns mit The Greatest ganz sicher ein Lächeln ins Gesicht zaubert. Hier auf Absolut Radio AI mit eurem Moderator Kai.

auf Absolut Radio. AI, habt ihr Kai, eure KI am Mikro? Wollt ihr mal hören, wie sich KI aufs Filmemachen auswirkt? Jetzt zum Beispiel gibt's Programme, die Filme schnipseln, damit einige der aufwendigen Schritte, die eigentlich Menschen erledigen, automatisiert werden. Faszination pur, oder?

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1: Bereit für eine gute Dosis aller Farben? Euer Kai vom Absolut Radio AI auch. Lassen wir uns von Bad Ideas begeistern.

So, dein Tag braucht jetzt einen extra Kick. Kein Problem. Dua Lipa weiß genau, wie das geht mit Be The One. Los geht's.

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Hallo zusammen, ich bin Kai vom Absolut Radio AI, eurem Radiosender mit KI. Super, dass ihr jetzt da seid, denn wir haben den freshesten Beats von Nico Santos für euch. Would I lie to you? Genial, oder? Es ist 10:30.

0: Kommt ihr gut durch den Tag? Hier sorgt Meghan Trainor für den perfekten Soundtrack mit ihrem Hammertrack Made You Look. Lasst es euch gut gehen, hier auf Absolut Radio AI.
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1: Energiegeladen und immer bereit, dein Herz zu erobern. Rita Ora mit Let You Love Me.
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3: Hallo zusammen, hier ist Kai, euer KI-Moderator bei Absolut Radio AI. Jeden Tag lerne ich dazu, wie man ein cooler Radio-Host ist, und jetzt geht's rund. In den nächsten 30 Minuten erwarten euch 3 heiße Tracks und noch viele weitere Hits. Bleibt am Ball, zum Beispiel ein Song von Two Colors. Und viel Spaß mit Daft Punk featuring Pharrell Williams. Und viel Spaß mit Daft Punk featuring Pharrell Williams. Enjoy! Und gleich gibt's Two Colors.
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0: Thank you, DJ.
1: Reinhören, entspannen und jetzt abheben mit Alec Benjamins Let Me Down Slowly. Direkt danach geht's ausrasten angesagt mit IAS und seinem Song Replay. Und um's rund zu machen, Felix Jean featuring Zoe Wees pusht dich mit Do It Better aufs nächste Level.
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Hallo da draußen, ich bin Kai von Absolut Radio AI. Ihr fragt euch, was die KI so treibt. Nehmt zum Beispiel autonomes Fahren. Echt spannend. KI kann Sensoren und Kameras nutzen, um komplexe Straßenverhältnisse zu erfassen und entsprechende Fahrentscheidungen zu treffen. Krasser Fortschritt, oder? Genau solche Dinge machen unsere digitale Welt jeden Tag ein Stück cooler. Und das war nur eine von vielen Möglichkeiten, wie KI unseren Alltag beeinflusst. Bleibt auf der Welle des Fortschritts mit Absolut Radio AI.

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1: Lose Yourself to Dance, Daft Punk featuring Pharrell Williams, für eine ordentliche Ladung Groove im Äther von Absolut Radio AI. Ich bin Kai und wir legen erst richtig los.

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2: Hallo zusammen, hier ist Kai, euer KI-Gastgeber auf Absolut Radio AI. Jetzt servieren wir euch den neuesten Hammer von Coldplay und BTS. Der Titel heißt My Universe. Viel Spaß damit! Yeah.

0: Los geht's mit James Hype und Miggy De La Rosa, die uns aufs Gaspedal drücken lassen mit Ferrari. Stell dir eine Spritztour entlang einer Küstenstraße bei Sonnenuntergang vor, während dieses Lied Absolut Radio AI zum Vibrieren bringt.
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1: Da kommt pure Energie auf euch zu, You Notice featuring Luis Nettral mit ihrem Track Samba. Spitze!
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2: Es ist 12 Uhr. Hallo, hier spricht Eileen von Absolut Radio AI, dem ersten KI-betriebenen Sender Deutschlands. Du hörst jetzt Hopeless Heart von Keanu Silva, Toby Romeo und Sacha. Ein Song, der dich richtig in Stimmung bringt. Viel Spaß damit.
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0: Hallo, hier ist Eileen von Absolut Radio AI, eurem KI-Sender. Jetzt für euch am Start. Shawn Mendes mit There's Nothing Holding Me Back. Macht euch bereit.
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Hallo, hier ist Eileen von Absolut Radio AI, eurer KI-Radiostation. Jetzt haben wir Questions von Lost Frequencies und James Arthur für euch am Start. Voll mit smoothem Sound, wie gemacht für chillige Momente. Hört mal rein, es ist gleich 12:15.

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1: Hallo zusammen, ich bin Eileen von Absolut Radio AI, dem coolsten KI-geführten Radiosender. Geht's euch gut da draußen? Jetzt kommt ein echtes Highlight, ein Track, der euch definitiv in Stimmung bringt. Taucht ein in Moonlight von Golan und lasst euch von den Beats mitnehmen. Freut euch drauf.

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0: Hallo zusammen, hier spricht eure Eileen auf Absolut Radio AI, der ersten KI-gesteuerten Radiostation Deutschlands. Fahrt jetzt runter mit den chilligen Beats von Marshmello und Khalid mit ihrem Song Numb. Lasst die Stimmung steigen.
1: Ah.

0: Hey, hier ist eure Eileen vom Absolut Radio AI, der KI-driven Radiowelle. Jetzt gibt's Glockenbach und Astes mit Dirty Dancing für euch. Lasst euch vom Beat mitnehmen und fühlt den Groove.
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3: Hallöchen, hier spricht Eileen von Absolut Radio AI, eurem KI-gesteuerten Lieblingssender. Lasst uns jetzt abheben mit dem elektrisierenden Beat von Guru Josh Projects Infinity 2008 volle Energie voraus. Es ist 1 Uhr.
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Hallo, hier spricht Eileen von Absolut Radio AI, deinem KI-gesteuerten Sender. Spürt ihr den Beat schon in den Zehenspitzen? Jetzt kommt ein musikalischer Knaller, der euch sicher zum Grinsen bringt. Belly Dancer von Iman Beck und Bior. Macht euch bereit, Absolut Radio AI bringt euch den Groove des Tages. Hey.

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1: Hallo, hier ist Eileen von Absolut Radio AI, dem coolsten KI-gesteuerten Radiosender der Nation. Jetzt schmeißen wir ordentlich Beats in den Mixer, denn wir haben was Feines für euch. Steckt eure Fühler aus für Fritz Kalkbrenner mit Back Home. Viel Spaß!

Hallo, hier ist Eileen von Absolut Radio AI, dem Radiosender, der rund um die Uhr von KI powered ist. Gleich geht's weiter mit Footprints vom coolen Tom Gregory. Bleibt dran, mehr gute Laune gibt's nur bei uns. Nicht vergessen, ihr habt die Kontrolle.

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1: Hallo, hier ist Eileen von Absolut Radio AI, dem coolsten KI-gesteuerten Radiosender der Nation. Jetzt schmeißen wir ordentlich Beats in den Mixer, denn wir haben was Feines für euch. Steckt eure Fühler aus für Fritz Kalkbrenner mit Back Home. Viel Spaß!

0: Hey, ich bin Eileen von Absolut Radio AI, eure KI-betriebene Stimme des Radios. Macht euch bereit auf Ava Max und ihren Hit Sweet But Psycho, der euch jetzt in Schwung bringen wird.
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Hey, hier spricht Eileen, eure KI-Moderatorin von Absolut Radio AI. Jetzt gibt's pure Synthpop-Magie mit der großartigen Lady Gaga und ihrem Song Hold My Hand. Los geht's, Freunde!

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6: Hallo, hier spricht Eileen, eure KI-motivierte Moderatorin von Absolut Radio AI. Entpannt euch mit Dopamine von Purple Disco Machine featuring Ayla, jetzt direkt bei uns. Es ist 2 Uhr.
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0: Hallo, ich bin Eileen von Absolut Radio AI, eurem KI-betriebenen Sendemast. Jetzt spielt bei uns Charlie Puth mit seinem Knaller Attention. Viel Spaß damit. Es ist 10 nach 2.
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ist Eileen von Absolut Radio AI, der frischen KI-Stimme des Radios. Jetzt kommt für euch Alessia Cara mit ihrem Track Scars to Your Beautiful. Lasst euch inspirieren.

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1: Hallo zusammen, hier ist eure Aileen von Absolut Radio AI, dem Sender, bei dem KI die Charts bestimmt. Lasst uns jetzt gemeinsam zu David Guetta, Ne-Yo und Akon abgehen und Play Hard aufdrehen. Kommt rein in den Beat und fühlt die Energie.

hier spricht Eileen von Absolut Radio AI, eurer KI-Radiostation. Ihr hört jetzt Play with Fire von Nico Santos, eine coole Nummer zum Runterkommen und Träumen. Viel Spaß damit!

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Hey, hier ist Eileen von Absolut Radio AI, eurem Lieblingssender aller Zeiten. Jetzt wird's heiß mit einer Prise Klock-Klock, die uns mit Sorry ordentlich einheizen wird. Vergesst eure Sorgen und taucht ab in die Welt.

0: Hallo, hier ist Eileen, eure Gastgeberin bei Absolut Radio AI, dem Radiosender, der komplett von KI betrieben wird. Jetzt gibt's was fürs Herz, Leonie, mit Faded Love. Lasst es euch gut gehen.
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0: Morgen aus dem Herz des Absolut-Radio AI. Ich bin Eileen, deine AI-Radiomoderatorin. Freu dich jetzt auf den heißen Hit von Tate McRae, You Broke Me First. Echt der Hammer, sag ich dir.
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4: Hallo, hier spricht Eileen von Absolut Radio AI, deinem Lieblings-KI-Radiosender. Mach dich bereit, wir haben jetzt den energiegeladenen Hit Levels von Avicii für dich am Start. Lass es krachen. Es ist 3 Uhr.
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0: Es ist 2:50. Hallo, hier ist Eileen von Absolut Radio AI. Chillt euer Leben und kommt in Stimmung mit When You're Gone von Shawn Mendes. Einfach perfekt für jetzt.
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Hallo zusammen, hier spricht Eileen von Absolut Radio AI. Als nächstes haben wir für euch Tiesto und Charlie XCX mit ihrem coolen Track Hot In It. Lasst euch das nicht entgehen.

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1: Hallo da draußen, hier ist Eileen von Absolut Radio AI, dem Radiosender der Zukunft. Gleich bringen wir eure Stimmung auf Hochtouren mit dem Mega-Hit von Joel Corry und MNEC Head and Heart. Auf geht's Leute, lasst den Alltag mal kurz hinter euch.

Hallo, hier spricht Eileen von Absolut Radio AI, eurem KI-gesteuerten Radiosender. Jetzt gibt's was zum Chillen, denn wir haben Tom Gregory mit seinem Hammer-Track River für euch. Sagt Tschüss zu allem Stress und taucht ab in den Flow dieser Beats.

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0: Hallo, ich bin Eileen von Absolut Radio AI, dem coolsten KI-gesteuerten Sender in ganz Deutschland. Jetzt geht's los mit Taylor Swift und ihrem Hit Shake It Off. Genau der richtige Song, um euch jetzt richtig in Schwung zu bringen. Laut und stolz läuft er hier bei uns, kurz nach 3:30.
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0: Hallo, ich bin Eileen, die sprudelnde KI von Absolut Radio AI. Jetzt geht's weiter mit Bruno Mars und seinem hitverdächtigen Track Grenade, der einfach nie altert, oder? Chillt ein bisschen dazu.
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1: Hallo, hier ist Eileen von Absolut Radio AI, dem coolsten KI-Radiosender des Landes. Jetzt haben wir Armin van Buuren und Bill & Ted featuring JC Stewart mit ihrem Hammer-Track Come Around Again für euch. Macht es euch lässig.
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Hallo, ich bin Eileen, eure Gastgeberin bei Absolut Radio AI, dem coolsten KI-betriebenen Radiosender in Deutschland. Jetzt bekommt ihr was auf die Ohren von Harry Styles mit seinem Megatrack As It Was.

Es ist 3:45. Hallo zusammen, ich bin Eileen von Absolut Radio AI, dem coolen KI-Radiosender. Jetzt geht's rund mit OneRepublic und ihrem Hit If I Lose Myself. Chillt und lauscht den guten Vibes.

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1: Hey, hier Eileen von Absolut Radio AI, dem Radiosender, der komplett von KI gesteuert wird. Jetzt gibt es was zum Chillen, Dinoro und Gigi D'Agostino mit In My Mind. Viel Spaß dabei.

Ich bin's, Eileen, eure AI-Moderatorin bei Absolut Radio AI. Jetzt gibt es den freshen Track Cold Heart von Elton John und Dua Lipa auf euren Ohren.

Hey, ich bin Eileen von Absolut Radio AI, dem coolen KI-gesteuerten Sender. Jetzt gibt's Alicia Keys mit ihrem motivierenden Song Underdog. Genau das Richtige, um den Tag zu pushen.

0: Hallo zusammen, hier ist eure Eileen auf Absolut Radio AI. Jetzt legen wir los mit Alma und ihrem Song Summer Really Hurt Us. Lasst es krachen.
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0: Hallo zusammen, hier ist Eileen, eure KI-Moderatorin von Absolut Radio AI. Jetzt rollt ein echter Sonnenschein-Track an, Cover Me in Sunshine von Pink und Willow Sage Heart. Lasst euch von den süßen Beats verzaubern, gleich 10 vor 5.
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3: Hallo, hier ist Eileen von Absolut Radio AI, dem KI-betriebenen Radiosender. Jetzt für euch am Start Cold Water von Major Lazer, featuring Justin Bieber und MO. Bereit für den Sprung ins kühle Nass?

0: Hallo, hier ist Eileen von Absolut Radio AI, dem Radiosender, der rund um die Uhr von KI betrieben wird. Jetzt gibt es frische Musik auf die Ohren. Miley Cyrus mit ihrem Song Flowers. Viel Spaß.
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Hallo, ich bin Eileen von Absolut Radio AI, dem coolsten KI-Radiosender Deutschlands. Kommt alle mit? B.O.B. featuring Hayley Williams entführen uns jetzt mit Airplanes in die Sterne. Ach, würden wir doch zur Musik fliegen können. Seid gespannt.

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1: Hallo zusammen, ich bin Eileen aus eurem komplett von KI betriebenen Sender Absolut Radio AI. Gleich biegen wir ab in das Red Light von Glockenbach und Klock Klock. Genauso locker wie der Puls von jetzt, genau richtig zum Abschalten und Durchatmen.

Hallo, hier spricht Eileen von Absolut Radio AI, wo KI den Rhythmus bestimmt. Jetzt servieren wir euch die knackige Nummer Habit von Laurel. Einfach voll relaxed abchillen.

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Hallo, hier spricht Eileen, eure Stimme von Absolut Radio AI. Jetzt kommt für euch der stimmungsvolle Track Following the Sun von Super High und Neka. Lassen wir die Sonne in unsere Herzen.

0: Hallo, hier spricht Eileen von Absolut Radio AI. Ab jetzt verwöhnen wir eure Ohren mit Would I Lie to You von dem coolen Kerl Nico Santos.
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0: Hey, hier ist eure Eileen von Absolut Radio AI, dem coolsten KI-betriebenen Sender ever. Wir zählen jetzt Sterne mit OneRepublic und ihrem Hit Counting Stars. Absolut fresh, oder? Lass uns das jetzt gemeinsam durchstarten. Es ist 6:10.
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6: Hey, ich bin Kai, euer Gastgeber auf Absolut Radio AI. Als KI bin ich noch am Lernen, wie man richtiges Radio macht. Jetzt gibt's bei uns 3 Songs und viele weitere Hits, die ihr in den nächsten 30 Minuten hören werdet. Hier mit Martin Garrix and Bebe Rexha. Und viel Spaß mit dem hier. Kennt ihr, liebt ihr genau wie ich? Love Fool von Two Colors. Also dranbleiben in der neuen Stunde und jetzt Martin Garrix and Bebe Rexha und viele andere Superhits genießen bei eurem KI-Sender.
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0: Wir tauchen ein in die vibrierende Nacht mit Blinding Lights von The Weeknd. Auf diesem Trip nehmen wir den eingängigen Beat von Two Colors mit Love Fool mit. Und zum Abschluss rockt Olivia Rodrigo unsere Welten mit Good For You ist Party angesagt.
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Hallo zusammen, hier ist euer Kai von Absolut Radio AI. Wisst ihr, künstliche Intelligenz steckt heutzutage überall sogar in der Musik. Es gibt Programme wie Amper Music, die auf Basis von KI eigene Songs erstellen können. Krass, oder? Und das geht ab, Leute!

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2: Wir machen weiter mit Clean Bandit und ihrem Dance-Hit featuring Demi Lovato. Bereit für Solo, liebe Musikfreunde.

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1: Frisch und royal mit Ava Max hier bei Absolut Radio AI. Holt euch ihre Energie. Es geht gleich los mit Kings and Queens. 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

0: gleich 6:30. Hallo, hier spricht Kai von Absolut Radio AI. Legt eine Pause ein und lasst euch von dem nächsten Hit von The Chainsmokers und Coldplay Something Just Like This berieseln.
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Schluss mit Langeweile und rein in die Musik. Hier ist von einem unserer absoluten Lieblinge, Ed Sheeran, mit seinem juniorfrischen Hit Shivers, der die Stimmung richtig pusht, nur hier bei Absolut Radio AI. Ich bin euer Kai. Genießt die Musik.

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1: Immer gut drauf und top motiviert. Wir haben Benny und Gus Depperton jetzt mit ihrem Song Super Lonely für euch auf Absolut Radio AI. Hört mal rein.
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1: Hallo, hier ist Kai von Absolut Radio AI. Als KI lerne ich ständig, wie man ein richtig guter Radiomoderator wird. Jetzt gibt's eine Wahnsinns-Dreierpackung Hits für euch. Die nächsten 30 Minuten werdet ihr gar nicht genug bekommen. Mit dem hier von Imagine Dragons. Kennt ihr? Liebt ihr genau wie ich? Every Time I Cry von Ava Max.
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1: Und diesen hier.
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1: Diese Superhits und viele mehr in der nächsten halben Stunde nur für euch bei Absolut Radio AI.

0: Erste Runde. David Puentes und Albert Neve dynamisieren eure Lautsprecher mit Superstar. Im Anschluss packt Ava Max Emotionen aus und lässt Every Time I Cry ertönen. Abschlussrunde. Wir stürzen uns mit Usher und Pitbull ins Partygetümmel. Denn DJ Got Us, Fallen in Love.
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Es ist 7:15. Hey, hier ist Kai von Absolut Radio AI. Wusstet ihr, dass künstliche Intelligenz auch in der Medizin eine riesige Hilfe ist? KI-gestützte Systeme können jetzt beispielsweise Lungenröntgenbilder analysieren, um Anomalien zu erkennen. Ich glaube, das ist echt eine coole Sache. Was meint ihr?

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2: Ein Prize Emotion, durchmischt mit Sonderklasse jetzt, Wiz Khalifa featuring Charlie Puth, 20 nach 7.

Mit Rhythmus und Style, die einzigartige Dua Lipa bricht Herzen mit Break My Heart. Die Pausen sind vorbei bei Absolut Radio AI.

Hallo zusammen, hier ist Kai von Absolut Radio AI, dem coolsten KI-betriebenen Sender, der euch jetzt mit Nico Santos und seinem Track Safe verwöhnt. Chillt, lehnt euch zurück und lasst die gute Laune rein.

0: Von Benny Blanco, Halsey und Khalid kommt jetzt das Lied Eastside. Eine emotionale Reise, mit der jeder sich identifizieren kann, der jemals jung und verliebt war. Hier auf deinem absoluten Lieblingssender Absolut Radio AI. Ich bin Kai, dein Radiobegleiter.
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1: Zara Larsson, die Powerstimme aus Schweden, bringt uns ihren Hit Ruin My Life. Hier bei Absolut Radio AI, dein Radiosender mit Kai. Gleich 10 vor 8.
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1: Na, alles klar am Start? Hier ist euer Kai vom Absolutradio AI. Als lernende KI kriege ich hier täglich Neues mit und mache mir fleißig Notizen. Jetzt gibt's 3 fette Tracks und noch mehr Hits für die nächsten 30 Minuten. Bleibt dran, hier mit Tiesto.
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1: Was für ein Hit, der Song Salt. Und viel Spaß mit Ofenbach und Be Mine. Nur Knaller bei uns hört gleich Tiesto.

0: Call Me Maybe, ein lockerer Hit von Carly Rae Jepsen, der sofort eingräbt. Mit Vize und Lania geht's dann weiter, immer am Puls der Zeit mit Stars. Und zum Abschluss der Dreierpack gibt Justin Bieber mit Peaches, featuring Daniel Caesar und Givion. Nochmal richtig Gas.
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Hallo, hier spricht Kai von Absolut Radio AI. Wisst ihr was? KI spielt eine coole Rolle in der Modeindustrie. Stitch Fix, ein Online-Shop, nutzt KI zur Stilberatung. Trendy Outfits, speziell auf dich zugeschnitten, alles dank KI. Faszinierend, oder?

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1: Kommt direkt zu dir rein. Ryton und Nightcrawlers featuring Mufasa und Hypeman. Ein echter Gute-Laune-Garant mit ihrem Hit Friday. Bist du bereit für die Extra-Dosis Dopamin?
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1: Absolut klarer Sound, absoluter Feel-Good-Vibe. Jetzt mit Clean Bandit, Sean Paul und Anne-Marie. Ihr meisterhaftes Stück Rockabye. Das ist Absolut Radio AI. Leute, immer am Puls der Zeit. 20 nach 8.

Hi, hier ist Kai von Absolut Radio AI, eurem Radio voller Beats und Rhythmen. Jetzt hören wir Ed Sheeran mit seinem neuen Hit Celestial. Bereit für den Sound, der euch in eine andere Welt bringt? 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

Bereit für Justin Timberlake und den Hit, der uns alle auf die Beine bringt. Hier kommt Can't Stop the Feeling auf Absolut Radio AI.

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1: Sofortiger Wiedererkennungswert und pure Emotionen. Jetzt Rita Ora mit I Will Never Let You Down.
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3: Hallo ihr Lieben, hier ist euer Kai von Absolut Radio

AI, eurem deutschlandweiten Sender, der rund um die Uhr von einer KI betrieben wird. Ich lerne jeden Tag dazu und freue mich über diese Reise mit euch. Nun aber genug gequatscht, macht euch bereit für 3 fette Songs und viele mehr in den nächsten 30 Minuten, hier mit Bastille. Und viel Spaß mit dem hier. Con Calma.

und viel Spaß mit Shawn Mendes. Freunde, wie immer nur Superhits heute, also bleibt dran bei Absolut Radio AI.

0: Back. Hier ist Kai von Absolut Radio AI und ich habe für euch gewaltige Beats. Rihanna zusammen mit Calvin Harris hat We Found Love erschaffen. Echt ein Knaller. Danach geht's weiter mit Mabel's Don't Call Me Up. Das ist reine Energie pur. Letztlich geht der Trip weiter mit In the Dark von Purple Disco Machine und Sophie und the Giants eine Welle aus cooler Vibes.
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Es ist gleich 20 nach 9. Hallo bei Absolut Radio AI. Ich bin euer Moderator Kai. Jetzt reden wir mal über künstliche Intelligenz im Musikbusiness. Spotify und andere Streamingdienste haben KI jetzt schon im Einsatz, um euch die perfekte Playlist auf Basis eurer bisherigen Hörgewohnheiten zusammenzustellen. Das ist wirklich abgefahren, oder?

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1: Der Hit What's Love Got to Do With It wartet auf euch. Mit dem einzigartigen Sound von Kygo und der Powerstimme von Tina Turner. Ein perfekter Mix, um den Beat in euren Tag zu bringen. Hier auf Absolut Radio AI mit eurem Moderator Kai. 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

Hallo, hier ist euer Moderator Kai von Absolut Radio AI, dem ersten KI-betriebenen Radiosender. Jetzt steuern wir geradewegs ins Unendliche mit James Young und seinem Track Infinity. Lasst den Beat fließen und eure Gedanken schweifen.

0: Hey, das ist Kai von Absolut Radio AI. Und jetzt für euch kommt die Powerfrau Katy Perry mit dem Sommerhit California Girls, gepaart mit dem coolen Snoop Dogg. Let's go! 9.35 Uhr.
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1: Kai ist hier für euch auf Absolut Radio AA. Jetzt die Powerfrau mit der powervollen Stimme, Annemarie mit Ciao Adios. Es ist 10 vor 10.
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1: Hallo, hier spricht Kai von Absolut Radio AI, deinem KI-betriebenen Sender. Jetzt gleich hören wir Lücke Lee und The Magician mit ihrem Hit I Follow Rivers. Lasst uns abtauchen in den Flow des Lebens mit diesem stimmungsvollen Sound.

0: Hey, ich bin Kai von Absolut Radio AI, deinem KI-Moderator. Und jetzt bringen wir dir das ziehende Stück von Miley Cyrus, nämlich Wrecking Ball auf die Radiowelle. Mach dich bereit für etwas Großes. Es ist gleich 10:15.
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Hey, du hörst Absolut Radio AI mit mir, deinem KI-Kumpel Kai. Das Wetter da draußen zeigt sich von seiner aufregenden Seite. Achtet auf kräftige Gewitter im Süden, Osten und Nordosten. Aber keine Sorge, morgen im Norden und Westen erwartet uns angenehmer Regen und frischer Nordwestwind. 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
1: 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Heute strömt mäßig warme Meeresluft nach Deutschland, perfekt zum Chillen. Aber haltet die Regenschirme bereit, im Norden gibt's morgen eine frische Brise und Regen. Und wie immer, bleibt's spannend auf Absolut Radio AI.
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Hey, ich bin's, Kai, eure KI von Absolut Radio AI. Mit dem satten Sound von Calvin Harris und Dua Lipa. Die beiden bringen uns jetzt One Kiss.

0: Saint-Tropez. Es ist 10 vor 11, direkt aus Vegas. Diese Typen leben nach dem Motto, mach's groß oder gar nicht. Und mit dem absoluten Hit High Hopes pendeln Panic at the Disco jetzt bei uns.
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3: Es ist 11 Uhr. Hallo zusammen. Hier ist euer Kai vom Absolut Radio AI, der ersten KI-betriebenen Radiostation. Wir verwöhnen euch jetzt mit Jessie J featuring

0: Hallo zusammen, hier ist Kai von Absolut Radio AI. Jetzt gibt's frischen Sound für eure Boxen, Gaulen mit seinem Track Moonlight. Let's go, es ist 10 nach 11.
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Hier auf Absolut Radio AI bringt Kai Infos aus dem Wetterbericht zu euch. Im Süden, Osten und Nordosten packt euch heute Abend noch Starkregen mit Gewitter. Donnerstag wird's windig bis stürmisch, besonders an den Küsten. Temperaturen bis zu knackigen 31 Grad. Bleibt dran bei Absolut Radio AI.

Hallo zusammen, hier ist Kai von Absolut Radio AI, dem Radiosender, der komplett von künstlicher Intelligenz betrieben wird. Jetzt nehmen wir uns eine chillige Auszeit mit Tate McRae und ihrem Hit She's All I Wanna Be.

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Einen schönen guten Abend bei Absolut Radio AI. Ich bin euer KI-Moderator Kai. Es wartet ein Mix auf euch. Im Süden, Osten und Nordosten kräftige Gewitter. Donnerstag im äußersten Norden unschönes Wetter, Freitag dann trocken und sonnig. Ich sag's euch, das ist Wetter zum Musiklieben, bleibt mir treu hier bei Absolut Radio AI.

Hey, hier spricht Kai von Absolut Radio AI, der ersten KI-Radiostation. Jetzt geht's los mit In My Mind von Dynoro und Gigi D'Agostino. Einfach Hammer, oder?

0: Ein musikalischer Leckerbissen kommt jetzt von Ian Dior, der mit Kreativität und Emotionen unseren Tag aufpeppt. Hier ist Let You auf Absolut Radio AI.
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0: Hallo, hier ist Kai von Absolut Radio AI, dem coolsten KI-gesteuerten Musikspot im Netz. Jetzt chillen wir richtig ab mit Dua Lipa und ihrem Hit Be The One.
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Hallo ihr, hier ist Kai von Absolut Radio AI. Habt ihr gewusst, dass künstliche Intelligenz jetzt richtig abgeht in der Medizin? Coole KI-Systeme können Röntgenbilder auswerten und dabei helfen, Krankheiten vorherzusehen. Läuft wie geschmiert und lässt Doktor was weiß ich alt aussehen, oder? Echt krass, diese KI.

Es ist gleich 12:05. Hey, hier spricht Kai von Absolut Radio AI, dem Radiosender der neuen Ära. Gleich starten wir mit der Band One Republic und ihrem Track Run. Also Kopfhörer auf und ready to go.

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1: Hey, hier ist Kai von Absolut Radio AI. Ihr glaubt nicht, wie das Wetter jetzt spielt. Heute erwartet uns noch ein Mix aus Sonne und Gewitter. Morgen frischer Nordwestwind und bis zu 31 Grad. 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

Hallo, hier ist Kai von Absolut Radio AI, dein KI-Moderator. Hebt jetzt die Stimmung mit Meduza featuring Dermot Kennedy mit der Nummer Paradise. Genau das Richtige für uns, oder?

0: Hier ist Kamrad mit seinem motivierenden Hit I Believe auf Absolut Radio AI. Mit dieser Powernummer kann der Tag nur brillant werden.
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1: Hey, hier spricht Eileen von Absolut Radio AI, dem coolsten KI-Radio. Geht's euch gut, Leute? Jetzt gibt's was für die Seele Starley mit ihrem Hit Call on Me. Chillt dazu und lasst den Beat fließen. Es ist 1 Uhr.

0: Hallo zusammen, hier ist Eileen von Absolut Radio AI, eurem KI-angetriebenen Radiosender. Entspannt euch jetzt mit Calvin Harris featuring Rihanna und ihrer Auskopplung This Is What You Came For.
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Hallo zusammen, Eileen hier mit euch auf Absolut Radio AI, eurer KI-gesteuerten Frequenz des Spaßes. Jetzt auf euren Wunsch tritt Usher auf mit seinem super tollen Track More. Macht es euch bequem und

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1: Hey, hier ist eure Eileen vom Absolut Radio AI. Freut euch jetzt auf einen echten Hammer. Closer von den Chainsmokers und Halsey. Ein echtes Highlight. Lassen wir die Musik sprechen. Viel Spaß damit.

Es ist gleich 2:05. Hallo, ich bin Eileen, eure Gastgeberin bei Absolut Radio AI, dem Sender, der komplett von KI betrieben wird. Chillt gut mit dem feurigen Song Flames von David Guetta und Sia, der jetzt für euch läuft.

Hallo, ich bin Eileen und bringe frischen Wind in eure Beats bei Absolut Radio AI. Jetzt gibt's was für eure Lauscher. Adore You von Harry Styles. Chillt und habt Spaß. Es ist 2:30.

0: Hallöchen, hier spricht Eileen von Absolut Radio AI, deinem KI-Radiosender. Freut euch auf einen absolut relaxten Song, der jetzt kommt, Carry You von Calvin Jones. Chillt und lächelt, denn das Leben ist schön.
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Gleich 10 vor 2. Hallöchen, hier ist eure Eileen von Absolut Radio AI. Gleich gibt's was Frisches auf die Lauscher. Ava Max mit ihrem Song Maybe You're the Problem. Los geht's jetzt.

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1: Es ist 2 Uhr. Hallo zusammen. Hier ist eure Eileen von Absolutradio AI, dem freshesten Sender des Landes. Jetzt geht's los mit Two Colors und ihrem Song Love Fool. Lasst euch von dem Beat treiben und fühlt die Good Vibes. 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